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1: Menschen, die für mich gelesen, muss man heute vorsichtig sein, ne? Gelesene Hippies, würde ich mal sagen, also friedliche Menschen mit etwas längeren Haaren, so sahen die aus, ne? Die hatten einen Planwagen dabei. Auf diesem Planwagen waren Kinder, gelesen zwischen 3 und 14. Und sie haben alle gesungen zusammen. Ist das nicht herrlich? Weißt du, was sie gesungen haben? Ganz Hamburg hasst die AfD. Und der eine Hippie-Vater stand da und hat mit der Kamera das Ganze gefilmt. Seine Kinder gefilmt, wie sie das singen. Und dann haben sie gesungen, wir sind alle gegen rechts, stramm gegen rechts. Und da habe ich gedacht, diesen Gesang von Kindern in dieser Situation, den kenne ich aus einer ganz anderen Zeit, ein bisschen in einer anderen Verbindung. Aber ich finde das äußerst, äußerst, äußerst bedrohlich, wie sich die Welt entwickelt und mit welcher Selbstverständlichkeit das, was du sagst, sich Menschen plötzlich einreihen und dazugehören wollen und zu dieser Herde dazugehören wollen, die eine Meinung hat und sich anfasst dabei und dann ruft, gegen wen sie sind, ohne überhaupt zu schnallen, was sie anrichten. Also uns allen eigentlich antun damit.
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1: Darum geht's in der Corona-Aufarbeitung. Es geht nicht darum, jetzt bei einem Virenvoraussage oder bei der Virologie Recht oder Unrecht zu haben, sondern hier wurden massivst Gesetze gebrochen. Hier wurden alte Menschen alleingelassen, isoliert. Hier wurden Kinder in Isolationshaft genommen. Hier wurden Menschen zu Versuchskaninchen gemacht einer kriminellen Impfkampagne. Und das ist die Corona-Aufarbeitung. Wenn das nicht die Grundlage ist, dann ist es keine Aufarbeitung, dann ist es der Versuch, irgendwie sich da rauszuwinden. Herr Spahn gehört vor Gericht.
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0: 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Jetzt Meldungen aus der Trigger FM Redaktion. Beim KI-Unternehmen OpenAI hat der Sicherheitsbeauftragte David Robinson das Unternehmen verlassen. Robinson hält die aktuelle Richtung von OpenAI demnach für inakzeptabel. Die Entwicklung gehe zu schnell. Das nötige Maß an Vorsicht und Sicherheit sei so nicht zu erreichen. Sein Vorschlag? KI-Entwickler sollten sich beim Thema Sicherheit und Risikomanagement an Kernkraftwerken oder großen Flughäfen orientieren. Das geschieht jedoch nicht. Die USA verhandeln mit Russland über ein milliardenschweres Ölgeschäft. Das berichtet die New York Times. Es geht um Ölfelder, Raffinerien und Tankstellen des von der EU sanktionierten russischen Konzerns Lukoil. Laut deutschen Berichten soll das Ölgeschäft einen Wert von rund 20 Milliarden Dollar haben. Washington und Moskau müssen allerdings offiziell noch schriftlich zustimmen. Brüssel drängt laut Insidern die europäischen Staaten dazu, ukrainische Flüchtlinge zur Rückkehr in ihre Heimat zu bewegen. Vor allem diejenigen, die wehrfähig sind. Außerdem werde immer stärker dafür geworben, dass sich auch Frauen an der Verteidigung ihrer Länder beteiligen. 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
1: Angela Merkel und die Dame aus Neuseeland hörte, die dann sagten, vertrauen Sie nur den offiziellen Quellen. Die Dame aus Neuseeland sagte sogar, Zitat, wir sind Ihre einzige Wahrheitsquelle. Wenn es nicht von uns kommt, ist es nicht die Wahrheit. Also hier hat man also Regierungschefs von Ländern, die demokratisch heißen, ja? Und die sagen ihrer Bevölkerung, ach übrigens, ihr seid jetzt im Wortsinne entmündigt. Wir entscheiden jetzt darüber, welche Information euch zuzumuten ist und ihr unterwerft euch dem gefälligst. Was sagt denn der Deutsche dazu? Also der, sag mal, die Mehrheit der Deutschen, was sagen sie dazu? Sie sagen, endlich kümmert sich mal einer um diese Desinformation. Ja?
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1: Es ist wirklich ein erbärmliches Schauspiel, diese ganzen Altleien da in Berlin, die beschimpfen sich gegenseitig im Parlament, schaut mal, was wir für eine streitbare Demokratie haben, um sich dann später natürlich auf die Schulter zu klopfen. Ich habe einen ganz lustigen Post gelesen von Gilbert Rosenhainer auf X, der hat die These vertreten, dass CDU, SPD und Grüne die Neuwahlen unbedingt jetzt wollten, weil die Wirtschaftsdaten so schlecht seien, dass sie im September alle abkacken würden gegenüber der AfD. Ich meine, auch eine Möglichkeit, ja.
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1: Und wenn die Menschen feindliche Haltungen zu sich selbst haben, dann leben sie das nach außen aus. Und dann sind sie natürlich anfällig für kollektivistische Narrative und auch für eine Art Konstruktivismus, dass man eben alles lenken kann, ne, und muss. Und dass man alles Mögliche in irgendeine Richtung, sei es Killerviren steuern oder Temperaturen verändern. Ne?
2: Also das ist ein wichtiger Punkt.
1: Das sind ja diese Punkte der modernen Priesterschaft, dass die Wissenschaft eben da auf einen hohen Sockel gestellt wird und dass die Wissenschaft nicht mehr beschreibt, was ist, sondern was sein soll. Und sollen ist Wollen für andere, sagt mein Freund Andreas Tietke immer. Das sind wichtige Punkte. Und nochmal wichtig, dass jeder bei sich selbst anfängt und seine Haltung überprüft und eben möglichst viel Feindliches abbaut und durch Freundliches, sprich durch freiwillige Kooperation ersetzt und durch angenehme Situationen.
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0: 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Jetzt Meldungen aus der Trigger FM Redaktion. In Frankreich gehen die Proteste rund um die Schulen weiter. Nach tagelangen Ausschreitungen mit mehr als 5000 Festnahmen rufen mehrere Schülerverbände für Dienstag, den 6. Oktober, erneut zu landesweiten Aktionen auf. Ein Treffen mit Bildungsminister Édouard Geffray hat nach Angaben der Schülervertreter keine konkreten Zusagen gebracht. Auch Gewerkschaften wollen sich am Dienstag beteiligen. Der Pariser Polizeipräfekt Patrice Faure sieht die Bewegung außer Kontrolle. Und die Behörden warnen vor einer Beteiligung linksextremer Gruppen. Die Vereinigten Staaten wollen im All künftig auf Kernkraft setzen. Wie die Epoch Times berichtet, stellt eine amerikanische Behörde dem jungen Unternehmen Antares Nuclear aus Torrance in Kalifornien 161 Millionen Dollar dafür bereit. Das Startup plant einen Kernreaktor für den Weltraum, mit dem ein Raumfahrzeug angetrieben und mit Energie versorgt werden soll. Nach Angaben der Zeitung sollen ab 2028 dann Kernkraftwerke ins All und auch auf den Mond gebracht werden. In Spanien haben erneut Zehntausende Menschen landesweit gegen die zunehmende Wohnungsnot protestiert. Allein in Madrid beteiligten sich nach Regierungsangaben etwa 70.000 Demonstranten. Die Veranstalter der Proteste sprachen sogar von bis zu 500.000 Teilnehmern in der Hauptstadt. Schon in den Tagen zuvor hatten die Spanierinnen und Spanier im ganzen Land gegen Wohnungsnot und Zwangsräumungen protestiert. 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
1: Ja, aber warte, ich möchte nur eins, muss man noch dazu sagen, was auch interessant war. Außenminister Rubio hat ja jetzt auch noch was gesagt. Und zwar, er sagte das, wofür wir als Aluhüte beschimpft wurden. Die Ukraine ist ein Stellvertreterkrieg. Wir haben
2: also die
1: Ukraine.
2: Boris Johnson,
1: Ja, wir haben die Ukraine gebeten, die Diplomatie nicht zu sabotieren. Selenskyj, ja, und dann so weiter. Aber er hat gesagt, es ist ein Stellvertreterkrieg zwischen Russland und den USA.
3: Nein.
1: Natürlich gegen die beiden Regierungen. Ja, das sagt der Außenminister der USA.
3: Ja. Folge 3.251.781 von Wir haben es vorab gemeldet und alle in den freien Medien wussten es.
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1: Dieses Anreizmodell zerstört man mit Förderungen, zum Beispiel mit staatlichen Förderungen. In Österreich haben wir, ganz kurzer Seitensprung, zum Beispiel eine Förderung für Elektrofahrzeuge. Unternehmen, die Elektrofahrzeuge kaufen, da zahlen die diese Firmenwagen fahren, keinen Sachbezug. Wenn ich jetzt ein Dieselfirmenfahrzeug habe, dann zahle ich Steuern, dass ich diesen Dienstwagen haben kann, und bei Elektrofahrzeugen nicht. Das heißt, ein Großteil der neu zugelassenen Firmenfahrzeuge sind Elektrofahrzeuge, nicht weil es eventuell die sinnvollere Variante ist, sondern weil es einfach steuerliche Bevorzugungen hat. Ich bin ein großer Fan von Elektromobilität, das will ich gar nicht schlecht reden. Das Thema ist nur, dass man damit den Markt verzerrt. Und immer Marktverzerrungen sind immer Ineffizienzen, was zu weniger Wohlstand führen.
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1: Ich will nur sagen, ich hatte mal das Glück, mit Egon Krenz zu sprechen, und das ist ein sehr kluger Mann. Wenn man sich heute dann mal mit anderen unterhält, die die Bundesregierung stellen, muss man sagen, okay, egal wie betonköpfig man den fand, aber der ist ziemlich belesen. Also der ist, da kann man sich intelligente Gespräche führen. Man kann sich dann auch über die DDR unterhalten, aber es ist nicht, wo du denkst, was für ein Schwachkopf, denkst du ja gar nicht, sondern denkst, aufgeräumter Typ und so. Ist mir auch mit Valentin Fahle nämlich so gegangen, aber egal. Was ich sagen möchte, ist, wir haben ja es mit einer Gruppe von Politikern zu tun, die versuchen, eine Rolle auszufüllen, die sie gar nicht können. Das ist jetzt nicht nur so bei Frau Baerbock und unserem Wirtschaftsminister, sondern das ist auch bei Herrn Steinmeier so. Das ist so jemand, der diese Rolle gar nicht kann. Ich habe ja noch Bundespräsidenten erlebt, wo ich sage, ja, das kann der ganz gut, also Weizsäcker oder so. Aber das ist so jemand, wo ich denke, das glaubt er sich selber nicht. Der wirkt auch so wie Bernd das Brot, also nur nicht so lustig.
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0: 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Jetzt Meldungen aus der Trigger FM Redaktion. Beim KI-Unternehmen OpenAI hat der Sicherheitsbeauftragte David Robinson das Unternehmen verlassen. Robinson hält die aktuelle Richtung von OpenAI demnach für inakzeptabel. Die Entwicklung gehe zu schnell. Das nötige Maß an Vorsicht und Sicherheit sei so nicht zu erreichen. Sein Vorschlag? KI-Entwickler sollten sich beim Thema Sicherheit und Risikomanagement an Kernkraftwerken oder großen Flughäfen orientieren. Das geschieht jedoch nicht. Im 128-Seelendorf Beicher, das zu Döbeln in Mittelsachsen gehört, hat am vergangenen Samstag ein Mob, der laut Augenzeugen aus Migranten bestand, die lokale Oktoberparty auf brutale Weise überfallen. Die rund 20 Mann gingen dabei offenbar mit unfassbarer Brutalität vor. Die Täter sollen Flaschenhälse abgeschlagen und ihre Opfer mit den Glasscherben bedroht haben. Auch Bierkrüge sollen sie ihnen über die Köpfe geschlagen haben. Insgesamt wurden laut Polizei 9 Menschen aus Beicher und der Umgebung verletzt. 6 von ihnen so schwer, dass sie in ein Krankenhaus eingeliefert werden mussten. Die Täter konnten mit insgesamt 4 Autos flüchten. Eines der Fluchtautos konnte in Döbeln von der Polizei angehalten werden. Diese stellte die Personalien fest, ließ die mutmaßlichen Täter aber wieder laufen. Brüssel drängt laut Insidern die europäischen Staaten dazu, ukrainische Flüchtlinge zur Rückkehr in ihre Heimat zu bewegen. Vor allem diejenigen, die wehrfähig sind. Außerdem werde immer stärker dafür geworben, dass sich auch Frauen an der Verteidigung ihrer Länder beteiligen. 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
1: Auf der militärischen Ebene rücken die Russen langsam, aber stetig weiter vor. Und das kommt hier überhaupt nicht an, auch nicht bei Militärs, dass die Russen, die russische Armee, die strategische Initiative nie verloren hat. Wir in Westeuropa, im dicht besiedelten Westeuropa, messen militärische Erfolge an Geländegewinnen. Aber Gelände haben die Russen genug. Für sie ist der Raum eine taktische Variable. Sie lassen den Gegner in den Raum hineinlaufen, um ihn dann zu vernichten. Und genau das geschieht im Moment auf Höhe Kursk, vor Kursk, westlich von Kursk. Militär.
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1: Ein Kollege, ich werde jetzt nicht den Namen nicht nennen, der hatte für mich in Ostdeutschland auf einem Auftritt für mich geopend, war mein Opening-Comedian, hat ein Foto mit mir gemacht, hochgeladen und der hat dann in einem Comedy-Club in Berlin seine Show weggenommen bekommen. Deswegen, die haben gesagt, ey, du darfst hier keine Show mehr machen.
2: Krass.
1: Weil er ein Foto mit mir hochgeladen hat.
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1: Kamala Harris, ihre vielen verschiedenen Dialekte, die sie gesprochen hat, das wissen die Deutschen vermutlich gar nicht. Sie hat immer versucht, da wo sie gerade war, den Dialekt anzunehmen. Es war sowas von albern. Die Frau ist schrecklich dumm. Und wenn es dazu noch einen Beweis gebraucht hätte, dann war es ihre Rede, nachdem sie die Wahl verloren hatte. Sie hat die Rede von Hillary Clinton kopiert, als die gegen Trump verloren hatte. Das ist so primitiv. Die Frau kann nicht mal 2 Minuten geradeaus irgendwas selbstständig sprechen. Im amerikanischen Fernsehen haben sie eine Landkarte eingeblendet und haben gesagt, wir zeigen Ihnen jetzt mal, wo Kamala Harris besser abgeschnitten hat als Biden bei der letzten Wahl. Dann haben sie die Karte eingeblendet und die Karte war schwarz, komplett. Das heißt, nirgendwo, nicht mal in einem Dorf hat sie besser abgeschnitten als Biden.
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0: 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Jetzt Meldungen aus der Trigger FM Redaktion. Im September haben wieder mehr Menschen in Deutschland zum ersten Mal Asyl beantragt. Das Bundesamt für Migration und Flüchtlinge hat 5.276 Erstanträge registriert. Im Juli und im August waren es jeweils weniger als 4.000. Außerdem sind beim Bundesamt in den letzten Monaten viele sogenannte Folgeanträge, insbesondere von Menschen aus Afghanistan, gestellt worden. Ein möglicher Grund ist ein Urteil des Europäischen Gerichtshofs. Danach haben Frauen aus Afghanistan grundsätzlich Anspruch auf Schutz. In Frankreich gehen die Proteste rund um die Schulen weiter. Nach tagelangen Ausschreitungen mit mehr als 5.000 Festnahmen rufen mehrere Schülerverbände für Dienstag, den 6. Oktober, erneut zu landesweiten Aktionen auf. Ein Treffen mit Bildungsminister Edouard Geffray hat nach Angaben der Schülervertreter keine konkreten Zusagen gebracht. Auch Gewerkschaften wollen sich am Dienstag beteiligen. Der Pariser Polizeipräfekt Patrice Faure sieht die Bewegung außer Kontrolle. Und die Behörden warnen vor einer Beteiligung linksextremer Gruppen. Die Vereinigten Staaten wollen im All künftig auf Kernkraft setzen. Wie die Epoch Times berichtet, stellt eine amerikanische Behörde dem jungen Unternehmen Antares Nuclear aus Torrance in Kalifornien 161 Millionen Dollar dafür bereit. Das Startup plant einen Kernreaktor für den Weltraum, mit dem ein Raumfahrzeug angetrieben und mit Energie versorgt werden soll. Nach Angaben der Zeitung sollen ab 2028 dann Kernkraftwerke ins All und auch auf den Mond gebracht werden. 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
1: Ich muss mich auch nicht mit Politik beschäftigen. Ja, das ist auch was. Kann ich ja vielleicht mal kurz hier. Lieber Nichtwähler als Stimmvieh. Das sind für mich Themen, die essentiell sind, sich einfach auch damit zu beschäftigen. Ja, was für ein Gesellschaftskonstrukt haben wir hier überhaupt? Und wie kann es überhaupt zu Kriegen kommen? Ja, das hat schon auch etwas mit dem staatlichen Konstrukt und einem gewandten Monopol zu tun. Und ich bin da auch der Meinung, dass Menschen das gar nicht bräuchten. Also in unserer Freizeit kommt keiner auf die Idee, jetzt einen Krieg anzuzetteln, weil er irgendwie im Supermarkt was zu essen braucht. Vereine bekriegen sich nicht. Also ich habe noch nie mitbekommen, dass McDonald's gegen Burger King Krieg führt oder der TSV jetzt in München 1860 gegen den FC Bayern. Wer führt Kriege? Das sind Staaten. Und dann möchte ich auch mal das Konstrukt Staat generell in Frage stellen. Punkt.
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1: Die Inflationierung des Begriffes rechts oder sogar Nazi ist so himmelschreiend, dass es schon gar keine Wirkung mehr hat. Also wenn ich irgendwo bin, sage ich immer, also damit eins klar ist, ich bin hier rechtsradikal und Nazi, dass das schon mal hier ausgeräumt ist. Man kann ja nur noch darüber lachen. Denn ich habe ja mein ganzes Leben mit der deutschen Innenpolitik verbracht und habe ja die meisten Sommerinterviews gemacht mit allen Spitzenpolitikern, die da im Fernsehen je gemacht worden sind. Ich hatte also auch direkten Kontakt zu den Leuten, vor allem dann die letzten 20 Jahre in Berlin. Und ich stelle fest, das, was heute rechts genannt wird, war vor 10 Jahren das Parteiprogramm der CDU.
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1: In Deutschland ist es möglich, und das ist in Europa in keinem anderen Land möglich, mit Arzneimitteln auf den Markt zu kommen, die keinen gesicherten oder nur einen sehr geringen Zusatznutzen bringen im Vergleich zu bestehenden Arzneimitteln.
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0: 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Jetzt Meldungen aus der Trigger FM Redaktion. In Spanien haben erneut zehntausende Menschen landesweit gegen die zunehmende Wohnungsnot protestiert. Allein in Madrid beteiligten sich nach Regierungsangaben etwa 70.000 Demonstranten. Die Veranstalter der Proteste sprachen sogar von bis zu 500.000 Teilnehmern in der Hauptstadt. Schon in den Tagen zuvor hatten die Spanierinnen und Spanier im ganzen Land gegen Wohnungsnot und Zwangsräumungen protestiert. Russlands Präsident Wladimir Putin hat in Moskau vor einem Angriff auf die russische Exklave Kaliningrad gewarnt. Bei einem Auftritt im Waldai-Diskussionsclub sagte er, bei einem direkten Angriff auf Russland stelle sich unausweichlich die Frage, alle Waffen des Landes einzusetzen. Atomwaffen nannte er in den wiedergegebenen Worten nicht ausdrücklich. Das tat dagegen ein Schreiben, das Moskau Ende September an die NATO in Brüssel geschickt hat. Darin heißt es, Russland sei bereit, auch Atomwaffen einzusetzen, falls NATO-Staaten versuchen sollten, Kaliningrad vom Rest des Landes abzuschneiden. Bundesumweltminister Carsten Schneider, SPD, mahnt angesichts der Trockenheit in diesem Jahr ein Umdenken beim Umgang mit Wasser an. Die Zeiten, in denen wir uns in Deutschland über Wasser keine Gedanken machen mussten, sind endgültig vorbei, sagt er. Die Bundesnetzagentur warnt, die Pegelstände der Flüsse können sich auch auf die Energieversorgung auswirken. Durch die Niedrigwasserlage können Binnenschiffe gegenwärtig nur mit reduzierten Ladungskapazitäten die Kohlekraftwerke, insbesondere in Süddeutschland, beliefern. Was der SPD-Umweltminister und die weisungsgebundene Bundesnetzagentur nicht vermelden ist, ähnlich niedrige Pegel und eingeschränkte Kohletransporte auf dem Rhein gab es schon in den Jahren 2018 und 2003. 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
1: Aber ganz interessant fand ich Ihre Ausführungen über die Denkfaulen, ja? Die wenig selbst nachdenken, sondern sich nach Regierung, Medien, Mehrheit orientieren. Also die klassischen Mitläufer, die wir ja in der Corona-Zeit gut kennengelernt haben. Und Sie sagen auch, diese Menschen können nicht ankommen. Warum nicht? Die sitzen doch eigentlich geborgen im Warmen.
2: Genau, die sitzen auf ihrer Couch, die Couch-Potatoes, und lassen sich halt berieseln von den Massenmedien oder wie man es gerne auch kann man sagen, Mainstream-Medien, und lassen sich sozusagen vorschreiben, was sie zu denken haben, aber sie kommen nie auf ihren eigenen Platz, weil der urpersönliche Platz, den ich habe, die Berufung, die ich habe, lasst sich nicht durch einen Zeitgeist oder durch eine Ideologie finden, weil es können ja niemals alle Empfänger des betreuten Denkens auf demselben Platz sein. Nicht? Also kann nicht jeder Grünpolitiker werden, sondern wir brauchen auch Schuster und Schneider.
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1: Bei der psychologischen Impfung, das ist eine Strategie, die eigentlich aus dem Kalten Krieg kommt, wo die USA gesagt haben, wir möchten doch bitte, dass unsere Soldaten, wenn die später mal in Gefangenschaft geraten, zum Beispiel im Vietnamkrieg oder auch im Koreakrieg, dass sie auf keinen Fall die Ideologie des Gegners annehmen. Das heißt, wie kann ich das trainieren, dass die Soldaten diese Ideologie abblocken? Und da hat man Techniken entwickelt, die heute auch an Schulen eingesetzt werden. Man gibt so kleine Dosen den Lernenden eigentlich mit, dass man sagt, lass doch mal den Lernenden beibringen, was eine Verschwörungstheorie ist, was Desinformation ist oder was Missinformation ist. Und dann haben sie so Dinge wie Kritik an der NATO, wäre eine Verschwörungstheorie, wäre Desinformation, wäre Missinformation, Kritik an Regierungen, auch Kritik an tatsächlichen medizinischen Impfungen. Alles das gilt als Verschwörungstheorie.
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1: Die berühmte Frage, die ja immer gestellt worden ist oder was eben gesagt wird, ja, wenn ihr euch impfen lasst, dann bekommt ihr keinen Covid. Und wir können nur sagen, nein, das kann man so nicht behaupten. Wenn wir mal die Grafik 4a einblenden, dann können wir sehen, dass in der Kontrollgruppe oder in der geimpften Gruppe 18% häufiger Covid auftrat. Also Covid konnte, die Impfung konnte das nicht verhindern, dass die Leute krank geworden sind. Und wenn wir dann mal die 4b einblenden, dann können wir sehen, dass auch die Dauer der Erkrankung, es heißt ja, ja, denn die Leute werden weniger intensiv, nicht so schwer, krank, nicht, so schwer haben, nicht so lange krank, und auch das stimmt nicht.
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0: 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Jetzt Meldungen aus der Trigger FM Redaktion. Die USA verhandeln mit Russland über ein milliardenschweres Ölgeschäft. Das berichtet die New York Times. Es geht um Ölfelder, Raffinerien und Tankstellen des von der EU sanktionierten russischen Konzerns Lukoil. Laut deutschen Berichten soll das Ölgeschäft einen Wert von rund 20 Milliarden Dollar haben. Washington und Moskau müssen allerdings offiziell noch schriftlich zustimmen. Brüssel drängt laut Insidern die europäischen Staaten dazu, ukrainische Flüchtlinge zur Rückkehr in ihre Heimat zu bewegen. Vor allem diejenigen, die wehrfähig sind. Außerdem werde immer stärker dafür geworben, dass sich auch Frauen an der Verteidigung ihrer Länder beteiligen. In Frankreich gehen die Proteste rund um die Schulen weiter. Nach tagelangen Ausschreitungen mit mehr als 5000 Festnahmen rufen mehrere Schülerverbände für Dienstag, den 6. Oktober, erneut zu landesweiten Aktionen auf. Ein Treffen mit Bildungsminister Edouard Geffray hat nach Angaben der Schülervertreter keine konkreten Zusagen gebracht. Auch Gewerkschaften wollen sich am Dienstag beteiligen. Der Pariser Polizeipräfekt Patrice Faure sieht die Bewegung außer Kontrolle. Und die Behörden warnen vor einer Beteiligung linksextremer Gruppen. 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
1: Sogar bei Klima wird mit der grün lackierten CDU wahr, was nicht mal Habeck geschafft hat. Klimaneutralität bis 2045 soll fix ins Grundgesetz. Die Wirtschaft wird also weiter flüchten und die Windräder weiter in den Himmel schießen. Laut Physiker Dieter Böhme kompletter Schwachsinn. Nicht nur, dass sich die Mühlen gegenseitig den Wind klauen. Nein, die Leistungsdichte ist so gering, dass für die Energiewende ganz Deutschland zugepflastert werden müsste.
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1: Es ist eigentlich auch wichtig, diese Brillen zu kennen, dass man sagt, mit welchen Techniken wird eigentlich gearbeitet, was hat man über die menschliche Psyche schon rausgefunden und wie schafft man es immer wieder, diesen natürlichen Wunsch nach Frieden der Menschen eigentlich aufs Kreuz zu legen und die Menschen immer wieder in Kriege zu schicken, indem man ihre Gedanken und Gefühle vergiftet. Wie wird es gemacht? Was sind die Zaubertricks? Man muss darüber aufklären. Das wäre die kognitive Seite. Und was dann passiert ist, wenn ich mal das Bild nehme, dass ich sage, dann habe ich eigentlich die Marionette und dann schneide ich die Fäden durch. Dann hängt die Marionette nicht mehr an den Fäden, aber sie liegt am Boden und man fragt sich dann, okay, woher soll ich jetzt eigentlich noch die Kraft nehmen? Und natürlich, wir haben es auch schon angesprochen, Depressionen sind auf einem Niveau, so hoch war es eigentlich noch nie. Also viele andere psychische Störungen haben wir momentan. Und das heißt natürlich auch, dieser Softpower-Einsatz, der bleibt nicht ohne Folgen. Die Menschen spüren das schon auf die eine oder andere Art und Weise, dass sie im Zentrum von so einer hochmodernen Kriegsführung stehen.
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1: Hier hat ein alter Schamane mal vor 30 Jahren gesagt, wer den ganzen Tag Pizza isst, der wird irgendwann anfangen zu denken wie eine Pizza. Und er wird dann als Pizza verspeist. Das heißt, eine gewisse Form von Wachheit bekommen wir nicht, wenn unser Geist vernebelt ist, wenn unser Mikrobiom zerschossen ist. Dann können wir bestimmte Hormone nicht bilden, die uns wach und klar denken lassen. Also ich möchte es immer gerne wieder auf diese individuelle Ebene zurückholen, wo wir selbst, um uns selbst zu ermächtigen, brauchen wir eine biochemische Grundlage. Es macht einen Unterschied, ob wir morgens zum Frühstück ein Marmeladenbrötchen essen, wie wir es im Krankenhaus ja jeden Tag dann präsentiert bekommen, wenn man mal dahin muss, oder ob wir uns einen Smoothie machen, nicht? Ob wir ein gutes Müsli uns machen oder gleich morgens mit Schokolade anfangen. Das macht was mit uns. Und ich denke, jemand, der mit sich noch in Verbindung ist, der hat auch ein Gefühl dafür, was mir gut tut und was mir nicht gut tut.
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0: 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Jetzt Meldungen aus der Trigger FM Redaktion. Im 128 Seelendorf Beicher, das zu Döbeln in Mittelsachsen gehört, hat am vergangenen Samstag ein Mob, der laut Augenzeugen aus Migranten bestand, die lokale Oktoberparty auf brutale Weise überfallen. Die rund 20 Mann gingen dabei offenbar mit unfassbarer Brutalität vor. Die Täter sollen Flaschenhälse abgeschlagen und ihre Opfer mit den Glasscherben bedroht haben. Auch Bierkrüge sollen sie ihnen über die Köpfe geschlagen haben. Insgesamt wurden laut Polizei 9 Menschen aus Beicher und der Umgebung verletzt. 6 von ihnen so schwer, dass sie in ein Krankenhaus eingeliefert werden mussten. Die Täter konnten mit insgesamt 4 Autos flüchten. Eines der Fluchtautos konnte in Döbeln von der Polizei angehalten werden. Diese stellte die Personalien fest, ließ die mutmaßlichen Täter aber wieder laufen. In Spanien haben erneut zehntausende Menschen landesweit gegen die zunehmende Wohnungsnot protestiert. Allein in Madrid beteiligten sich nach Regierungsangaben etwa 70.000 Demonstranten. Die Veranstalter der Proteste sprachen sogar von bis zu 500.000 Teilnehmern in der Hauptstadt. Schon in den Tagen zuvor hatten die Spanierinnen und Spanier im ganzen Land gegen Wohnungsnot und Zwangsräumungen protestiert. Die Vereinigten Staaten wollen im All künftig auf Kernkraft setzen. Wie die Epoch Times berichtet, stellt eine amerikanische Behörde dem jungen Unternehmen Antares Nuclear aus Torrance in Kalifornien 161 Millionen Dollar dafür bereit. Das Startup plant einen Kernreaktor für den Weltraum, mit dem ein Raumfahrzeug angetrieben und mit Energie versorgt werden soll. Nach Angaben der Zeitung sollen ab 2028 dann Kernkraftwerke ins All und auch auf den Mond gebracht werden. 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
1: Das, was die beiden abgeliefert haben, war wirklich großartig. Und zwar aus einem bestimmten Grunde. Es ist so ein Druck im Vorfeld aufgebaut worden, gerade jetzt in Deutschland, weil Deutschland natürlich jetzt gerade kocht und schäumt, weil plötzlich die Freiheit der Meinung wieder eine Rolle spielen soll. Und das hat die rot-links-grüne Gruppierung natürlich schon längst abgeschafft. Und sie haben sich da mittlerweile eingenistet in diese Indoktrinierung und in diese permanente Zensur.
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1: Der Punkt, warum wir heute darüber reden müssen und so langsam alle mal anfangen müssen, ist, dass diese Dinger jetzt in die Robotik eingebaut werden, also in Roboter. Und da gibt es ja auch verschiedene. Es gibt ja Roboter, die

0: Die bewegen sich auf Rädern aufrecht oder auch nicht. Und dann gibt es welche, die bewegen sich wie Tiere, wie Vierbeiner oder Mehrbeiner. Es gibt die typischen Roboter, die man aus, wie heißt dieser Film, nicht Stirb langsam, das war ja wieder ein anderer, der Terminator.
1: Ja, Terminator,
0: die man kennt. Das sind die Zweibeiner. Ja, also Zweibeiner sind ja im Grunde dem Menschen nachempfunden. Und da habe ich jetzt gerade von Professor Bender, heißt da glaube ich, sehr aufmerksam bei Everlast ein sehr schönes Interview gehört, der hat das sehr ausführlich beschrieben. Und wenn man eben sieht, dass es ja Unterschiede gibt bei diesen Robotern, dann hat man ja auch schon selbst mal ein Video gesehen und hat eine Vorstellung davon, wie es einem gefällt oder nicht gefällt.
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1: Das ist die Idee, die verkauft wird. Aber die eigentliche Idee ist, dass die Politik sagt, wo es lang geht. Dass sie zuteilt, dass sie verteilt. Und diese Idee, die verbündet sich unheimlich gerne mit industriellen Interessen, weil große korporatistische Strukturen wie Großunternehmen, die ticken genauso. Ja, die ticken nicht marktwirtschaftlich, die ticken korporatistisch. Und das Bündnis zwischen den beiden, das hat man in den 20er Jahren mal Faschismus getauft, das ist etwas, was wir gerade in einer gewissen Weise wieder erlebt haben in dieser Corona-Situation. Und das erklärt auch, warum wir diese scheinbare, also diese Diskrepanz zwischen Kompetenz auf der einen und Inkompetenz auf der anderen Seite haben. Wir haben einen Großteil der Politik, wo die Inkompetenz da ist. Das folgt bestimmten ökonomischen Auswahlmechanismen, die man adverse Selektion nennen kann. Und wir haben auf der anderen Seite einige wenige, die sehr schlau sind, aber durch und durch korrumpiert.
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0: 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Jetzt Meldungen aus der Trigger FM Redaktion. Brüssel drängt laut Insidern die europäischen Staaten dazu, ukrainische Flüchtlinge zur Rückkehr in ihre Heimat zu bewegen. Vor allem diejenigen, die wehrfähig sind. Außerdem werde immer stärker dafür geworben, dass sich auch Frauen an der Verteidigung ihrer Länder beteiligen. Russlands Präsident Wladimir Putin hat in Moskau vor einem Angriff auf die russische Exklave Kaliningrad gewarnt. Bei einem Auftritt im Waldai-Diskussionsclub sagte er, bei einem direkten Angriff auf Russland stelle sich unausweichlich die Frage, alle Waffen des Landes einzusetzen. Atomwaffen nannte er in den wiedergegebenen Worten nicht ausdrücklich. Das tat dagegen ein Schreiben, das Moskau Ende September an die NATO in Brüssel geschickt hat. Darin heißt es, Russland sei bereit, auch Atomwaffen einzusetzen, falls NATO-Staaten versuchen sollten, Kaliningrad vom Rest des Landes abzuschneiden. Die USA verhandeln mit Russland über ein milliardenschweres Ölgeschäft. Das berichtet die New York Times. Es geht um Ölfelder, Raffinerien und Tankstellen des von der EU sanktionierten russischen Konzerns Lukoil. Laut deutschen Berichten soll das Ölgeschäft einen Wert von rund 20 Milliarden Dollar haben. Washington und Moskau müssen allerdings offiziell noch schriftlich zustimmen. 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
1: Weil wir es hier mit einem ganzen Machtkonglomerat zu tun haben, das Krieg gegen die Völker führt, Krieg gegen die Bevölkerung auch hier führt. Und wer sind diese Akteure? Das sind die mächtigen Wirtschaftsakteure in Verbindung mit den Politikern. Das sind ist die Finanzindustrie, die unter Kontrolle steht von den Kapitalorganisatoren wie BlackRock, State Street, wie sie alle heißen, die über eine Investitionspower, wenn du die jetzt mal alle zunimmst, die Großen und die Kleinen, in etwa verfügt von 100 Billionen, damit kannst du alles kaufen, damit kannst du Länder kaufen, damit kannst du Regierungen kaufen, da kannst du Parlamente kaufen, da kannst du dir deine Medienindustrie kaufen und so weiter, dafür kannst du dir Kriege kaufen.

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1: Das ist ein Überlebenskampf der EU, die natürlich längst abgewirtschaftet haben, die maßgeblich verantwortlich sind. Aber erst durch die Entwicklung der EU, die man eingesetzt hat, das können wir heute sehen, agendamäßig die Zerstörung der Ökonomie Europas zu vollziehen, die sogar irgendwann angefangen haben, eigene Schulden aufzunehmen, wobei die EU ja überhaupt kein Bruttoinlandsprodukt hat. Das ist ja einfach nur eine Organisation, die man gegründet hat, eine Lobbyorganisation, die man mit dem Falschbegriff Parlament verbunden hat. Da ist nie einer gewählt worden. Und die fangen jetzt quasi an, sich immer wieder ins Spiel zu bringen. Und wir sehen diese, um Frau Baerbock zu bringen, eben die Ruchlosigkeit, die damit eine Rolle spielt hier. Die nämlich sagen ganz einfach, wenn wir untergehen, dann nehmen wir ganz Europa mit, dann brechen die alle mit an. Das ist quasi aus meiner Sicht ein Aufbäumen, denn die EU hat komplett versagt und hat auch keine Chance mehr auf Wiederbelebung. Außer, dass sie jetzt versuchen, noch über den Krieg irgendwie etwas zurechtzubiegen.
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1: So, und dass das die letzten Jahre oder Jahrzehnte so gut geklappt hat, hat einfach damit zu tun, dass wir irgendwo haben billige Bodenschätze herleiten lassen durch Machthaber, die, wenn sie davon sprachen, sie fahren nach Hause, Genf meinten, dabei eigentlich Schwarzafrikaner waren, und dass wir diese Produkte haben auch irgendwo da draußen weit fertigen lassen, und es geht eben so nicht mehr. Und was wir im Moment haben, ist eine Krise des Westens, dass wir uns mal definieren müssen, wer sind wir eigentlich, außer dass wir Produkte im großen Maß produzieren, die wertig sind, aber auf wessen Kosten. Und das ist ein sehr schmerzlicher Prozess, weil dann müssen wir feststellen, dass wir so, wie wir bisher gewirtschaftet haben, wie wir bisher, der Blick auf uns, der ist nicht mehr da. Und auch unsere Eliten, das sehen wir gerade in den Vereinigten Staaten, die sind nicht mehr so, dass sie zumindest eine Art Heimatgefühl haben, sondern die kennen eigentlich nur noch ihr Dollarkonto. Da hat ja dieser französische Intellektuelle Emmanuel Todd gerade auch ein sehr gutes Buch dazu geschrieben, nämlich Der Westen. Ich glaube, wir sollten uns mal hinschauen und definieren, okay, was ist das Bild, was wir von uns haben, was passt nicht mehr und wie könnte es eigentlich sein?
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0: 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Jetzt Meldungen aus der Trigger FM Redaktion. In Frankreich gehen die Proteste rund um die Schulen weiter. Nach tagelangen Ausschreitungen mit mehr als 5000 Festnahmen rufen mehrere Schülerverbände für Dienstag, den 6. Oktober, erneut zu landesweiten Aktionen auf. Ein Treffen mit Bildungsminister Édouard Geffray hat nach Angaben der Schülervertreter keine konkreten Zusagen gebracht. Auch Gewerkschaften wollen sich am Dienstag beteiligen. Der Pariser Polizeipräfekt Patrice Faure sieht die Bewegung außer Kontrolle. Und die Behörden warnen vor einer Beteiligung linksextremer Gruppen. Bundesumweltminister Carsten Schneider, SPD, mahnt angesichts der Trockenheit in diesem Jahr ein Umdenken beim Umgang mit Wasser an. Die Zeiten, in denen wir uns in Deutschland über Wasser keine Gedanken machen mussten, sind endgültig vorbei, sagt er. Die Bundesnetzagentur warnt, die Pegelstände der Flüsse können sich auch auf die Energieversorgung auswirken. Durch die Niedrigwasserlage können Binnenschiffe gegenwärtig nur mit reduzierten Ladungskapazitäten die Kohlekraftwerke, insbesondere in Süddeutschland, beliefern. Was der SPD-Umweltminister und die weisungsgebundene Bundesnetzagentur nicht vermelden ist, ähnlich niedrige Pegel und eingeschränkte Kohletransporte auf dem Rhein gab es schon in den Jahren 2018 und 2003. Beim KI-Unternehmen OpenAI hat der Sicherheitsbeauftragte David Robinson das Unternehmen verlassen. Robinson hält die aktuelle Richtung von OpenAI demnach für inakzeptabel. Die Entwicklung gehe zu schnell. Das nötige Maß an Vorsicht und Sicherheit sei so nicht zu erreichen. Sein Vorschlag? KI-Entwickler sollten sich beim Thema Sicherheit und Risikomanagement an Kernkraftwerken oder großen Flughäfen orientieren. Das geschieht jedoch nicht. 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
1: Wenn ich mit dieser Moralisierung, wenn ich das immer weiter praktiziere und die Menschen machen da mit, dann es wird auch irgendwann keine, nicht mal mehr Kreativität in so einer Gesellschaft geben, weil man sich dann sogar auf der Arbeit vielleicht nicht mehr traut, aus der Bahn oder auszutreten und zu sagen, vielleicht läuft das ja gar nicht so gut und wir könnten ja mal Geld sparen, weil man dann diese grundsätzliche Angst entwickelt, gegenüber den Autoritäten sich nicht mehr frei zu artikulieren und zu sagen, ist denn das alles so richtig, was wir hier machen?
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1: Ich meine, dieser Taleb A. hat ja auch schon behauptet, links zu sein, hat Sachen geteilt oder besser gesagt auch geliked, wo Robert Habeck gut wegkam. Also ich würde sagen, man kann nichts dazu sagen. Ob er jetzt AfD-Anhänger ist, das passt natürlich in die Instrumentalisierung jetzt vor der Wahl. Aber was ja auch viel interessanter ist fast, ich meine, man schützt den Weihnachtsmarkt. Überall in Deutschland heißt es, man muss die Weihnachtsmärkte schützen, damit nicht mal sowas passiert wie damals in Berlin. Ja, und wo steht dieser Polizeibulli, der ja genau diese Todesfahrt verhindern sollte? Am Taxistand 30 Meter weiter. Und warum steht er da? Das macht alles überhaupt keinen Sinn. Und ich denke, dass er nicht da ganz zufällig stand, weil ich meine, wahrscheinlich stand er auch vorher schon. Ich nehme mal ja an, dass der Attentäter auch ausgekundschaftet hat, wie er darauf kommt auf diesen Weihnachtsmarkt. Rausgekommen ist er übrigens ja auch noch.
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1: Wenn man nicht Leute per Zwang dazu zwingen könnte, das Ganze zu finanzieren und in diese Kriege zu gehen, würden die Leute freiwillig sicherlich nicht so viel Krieg führen, wie das getan wurde. Wenn man Kriege nicht per Zwang finanzieren kann, würde es natürlich weniger Kriege geben, als wenn man sie per Zwang finanzieren kann.
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0: 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Jetzt Meldungen aus der Trigger FM Redaktion. Im September haben wieder mehr Menschen in Deutschland zum ersten Mal Asyl beantragt. Das Bundesamt für Migration und Flüchtlinge hat 5.276 Erstanträge registriert. Im Juli und im August waren es jeweils weniger als 4.000. Außerdem sind beim Bundesamt in den letzten Monaten viele sogenannte Folgeanträge, insbesondere von Menschen aus Afghanistan, gestellt worden. Ein möglicher Grund ist ein Urteil des Europäischen Gerichtshofs. Danach haben Frauen aus Afghanistan grundsätzlich Anspruch auf Schutz. In Spanien haben erneut Zehntausende Menschen landesweit gegen die zunehmende Wohnungsnot protestiert. Allein in Madrid beteiligten sich nach Regierungsangaben etwa 70.000 Demonstranten. Die Veranstalter der Proteste sprachen sogar von bis zu 500.000 Teilnehmern in der Hauptstadt. Schon in den Tagen zuvor hatten die Spanierinnen und Spanier im ganzen Land gegen Wohnungsnot und Zwangsräumungen protestiert. Russlands Präsident Wladimir Putin hat in Moskau vor einem Angriff auf die russische Exklave Kaliningrad gewarnt. Bei einem Auftritt im Waldai-Diskussionsclub sagte er, bei einem direkten Angriff auf Russland stelle sich unausweichlich die Frage, alle Waffen des Landes einzusetzen. Atomwaffen nannte er in den wiedergegebenen Worten nicht ausdrücklich. Das tat dagegen ein Schreiben, das Moskau Ende September an die NATO in Brüssel geschickt hat. Darin heißt es, Russland sei bereit, auch Atomwaffen einzusetzen, falls NATO-Staaten versuchen sollten, Kaliningrad vom Rest des Landes abzuschneiden. 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
1: Meine Sorge ist, je mehr wir von einem großen Krieg sozusagen die Generationen vergehen, wir treiben immer weiter weg von dieser Zeit, dass wir sehr, wie soll ich sagen, ich sehe sehr viele Menschen, die nicht wissen, was Krieg ist. Sie reden so leichtfertig darüber. Und meine Sorge ist, dass wir in einem Jahr leider, so wie Sie es gesagt haben mit der Flutkatastrophe, ich habe das Gefühl, warum ist es so, dass wir immer diese Zyklen brauchen? Warum müssen wir immer wieder durch Katastrophen daran erinnert werden, wer wir eigentlich sind und was das Wesentliche im Leben ist? Und das ist meine Sorge, dass wir ohne diese Lektion nicht weiterkommen werden. Meine Sorge.
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1: Da habe ich sogar ein Zitat von einer großen deutschen Wochenzeitung. Die schreibt nach dieser Präsentation dieser Ergebnisse. Sie schreibt, diese Journalistin, da stellen sich gleich viele Fragen. Die wichtigste, handelt es sich wirklich um Aliens? Und in dieser Pressekonferenz wurde nie das Wort Aliens in den Mund genommen, sondern nicht menschliche Wesen, weil die anderen eine DNA haben. Die Antwort, natürlich nicht, und das sage ich Ihnen, jetzt kommt der Gag, das sage ich Ihnen jetzt schon ohne weitere Recherchen. Ich habe keinen Experten angerufen und keine Studien dazu eingehend gelesen, aber ich kenne eine Zahl, alles ist zu 100% in dieser Art gefälscht.
2: Ah ja.
1: Das ist deutscher Journalismus, ich weiß nicht, oder?
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1: Ich stimme zu. Mit beschäftigen ist sinnvoll, also gucken, wie das Ding funktioniert. Da gibt es alle möglichen spezialisierten Podcasts, Bildungsreihen und Spezialisten, die man sich angucken kann. Wichtige Botschaft ist aber, glaube ich, für jeden, der da reinsteigt, nur wenn es deine Wallet ist, ist es auch dein Bitcoin. Das heißt, wer da an Börsendienste geht, sich ein Passwort irgendwo bei einem Anbieter nimmt und da sein Bitcoin hinterlegt, der wird betrogen, um es mal ganz hart zu sagen. So ein Bitcoin muss man selber verwalten, selber auf seiner Wallet haben, auf seiner Software- oder Hardware-Wallet. Das kann man nachlesen, was das ist. Das vertiefen wir auch irgendwann nochmal. Aber man braucht da keine Agenten für. Also wer jemanden dann beauftragt, für sich das Bitcoin zu verwalten, was er da kauft, der hat den gleichen Effekt wie vorher bei der Bank, er hat nämlich keinen eigenen Zugriff auf seine Bitcoins und er ist dann wieder abhängig von einem Kontrahenten. 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

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Jetzt Meldungen aus der Trigger FM Redaktion. Russlands Präsident Wladimir Putin hat in Moskau vor einem Angriff auf die russische Exklave Kaliningrad gewarnt. Bei einem Auftritt im Waldai-Diskussionsclub sagte er, bei einem direkten Angriff auf Russland stelle sich unausweichlich die Frage, alle Waffen des Landes einzusetzen. Atomwaffen nannte er in den wiedergegebenen Worten nicht ausdrücklich. Das tat dagegen ein Schreiben, das Moskau Ende September an die NATO in Brüssel geschickt hat. Darin heißt es, Russland sei bereit, auch Atomwaffen einzusetzen, falls NATO-Staaten versuchen sollten, Kaliningrad vom Rest des Landes abzuschneiden. Bundesumweltminister Carsten Schneider, SPD, mahnt angesichts der Trockenheit in diesem Jahr ein Umdenken beim Umgang mit Wasser an. Die Zeiten, in denen wir uns in Deutschland über Wasser keine Gedanken machen mussten, sind endgültig vorbei, sagt er. Die Bundesnetzagentur warnt, die Pegelstände der Flüsse können sich auch auf die Energieversorgung auswirken. Durch die Niedrigwasserlage können Binnenschiffe gegenwärtig nur mit reduzierten Ladungskapazitäten die Kohlekraftwerke, insbesondere in Süddeutschland, beliefern. Was der SPD-Umweltminister und die weisungsgebundene Bundesnetzagentur nicht vermelden ist, ähnlich niedrige Pegel und eingeschränkte Kohletransporte auf dem Rhein gab es schon in den Jahren 2018 und 2003. Brüssel drängt laut Insidern die europäischen Staaten dazu, ukrainische Flüchtlinge zur Rückkehr in ihre Heimat zu bewegen. Vor allem diejenigen, die wehrfähig sind. Außerdem werde immer stärker dafür geworben, dass sich auch Frauen an der Verteidigung ihrer Länder beteiligen. 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
1: Die Nachrichten in einfacher Sprache. Die das Nachricht ist ja eine Entwicklung, genau, die genau dahin geht.
2: Die Nachrichten, die Tagesschau in einfacher Sprache, das ist ja genau der Gedanke. Also es ist nicht mehr, wir reden nicht mehr über einen Kunden, über jemanden, für den wir eine Dienstleistung erbringen. Nichts anderes ist ja Journalismus. Wir bringen eine Dienstleistung, das heißt nach unserer individuellen zumindest Wahrhaftigkeit, also nach unserem Anspruch, unserer Abwägung, bestem Wissen und Gewissen, Informationen zu bieten für unseren Kunden, für unseren Leser. Dieser Anspruch ist ja verloren gegangen. Man möchte sich nicht mehr am Markt behaupten, weil natürlich die Gefahr ist, dass man, wenn, sobald man am Markt ist, auch verlieren kann. Und die Angst ist offenbar sehr groß.
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1: Restle, Georg Restle gegen Meinungsfreiheit. Die sind alle auf dieser Blue Sky pädophilen Plattform. Und auf Blue Sky sind die Leute öffentlich pädophil. Die sagen, ja, ich bin hier meine attractive person, nennen die sich Map, die nennen sich so. Du, geh mal durch. Da sind ganz viele.
2: Ich war noch nie auf
1: mach mal. Ich hab's gemacht. Nach dem ersten Tag war ich schon zensiert wegen Hate Speech, wegen Intoleranz. Ich habe gesagt, hier, Pädophilie ist keine Meinung und so weiter. Sofort als Intoleranz wurde ich abgestempelt. Mein Profil hat jetzt ein Label Intoleranz. Ich habe gesagt, warte mal, Pädophilie ist keine Meinung. Hab danach gesagt, liegt nur zwei Genders. Also ganz normale Sachen, die total normal sind und intolerant. Aber du darfst dort als Pädophiler ganz normal sagen, ich bin pädophil und so weiter und dein Profil wird nicht limitiert.
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1: Und was wir dann gemacht haben in der Praxis oder was ich gemacht habe mit der Mutter, ist einfach erstmal wieder zu schauen, wo ist denn eigentlich das Potenzial von deinem Kind? Wo ist dann das Besondere in deinem Kind? Weil gerade diese Kinder, die es schaffen, sich gegen dieses System aufzulehnen, sind ja die ganz besonderen Kinder. Und schon lange vor Corona war das eines der ersten Sachen, die ich zu den Eltern gesagt habe. Wir brauchen unbedingt Kinder, die Nein sagen. Jedes Kind, was in der Lage ist, sich diesem System, diesem Schulsystem zu widersetzen, ist wichtig, weil es steht eben für viele andere Kinder, die sich eben nicht mehr trauen, Nein zu sagen, die sich angepasst haben und die eben still sind und die sich eben nicht mehr wehren.
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0: 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Jetzt Meldungen aus der Trigger FM Redaktion. In Spanien haben erneut zehntausende Menschen landesweit gegen die zunehmende Wohnungsnot protestiert. Allein in Madrid beteiligten sich nach Regierungsangaben etwa 70.000 Demonstranten. Die Veranstalter der Proteste sprachen sogar von bis zu 500.000 Teilnehmern in der Hauptstadt. Schon in den Tagen zuvor hatten die Spanierinnen und Spanier im ganzen Land gegen Wohnungsnot und Zwangsräumungen protestiert. In Frankreich gehen die Proteste rund um die Schulen weiter. Nach tagelangen Ausschreitungen mit mehr als 5000 Festnahmen rufen mehrere Schülerverbände für Dienstag, den 6. Oktober, erneut zu landesweiten Aktionen auf. Ein Treffen mit Bildungsminister Édouard Geffray hat nach Angaben der Schülervertreter keine konkreten Zusagen gebracht. Auch Gewerkschaften wollen sich am Dienstag beteiligen. Der Pariser Polizeipräfekt Patrice Fauré sieht die Bewegung außer Kontrolle. Und die Behörden warnen vor einer Beteiligung linksextremer Gruppen. Im September haben wieder mehr Menschen in Deutschland zum ersten Mal Asyl beantragt. Das Bundesamt für Migration und Flüchtlinge hat 5.276 Erstanträge registriert. Im Juli und im August waren es jeweils weniger als 4.000. Außerdem sind beim Bundesamt in den letzten Monaten viele sogenannte Folgeanträge, insbesondere von Menschen aus Afghanistan, gestellt worden. Ein möglicher Grund ist ein Urteil des Europäischen Gerichtshofs. Danach haben Frauen aus Afghanistan grundsätzlich Anspruch auf Schutz. 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
1: Da erinnerte ich mich dunkel, dass der Herr Tom Lausen da mal so drauf geguckt hat in den Corona-Zeiten, was du auch gerade sagtest. Man muss mal in den Krankenhäusern gucken. Wie sieht's denn auf den Intensivstationen aus? Das war damals noch viel schlimmer, ne? Da war, glaube ich, überhaupt in Deutschland kein einziges Intensivbett mehr frei. Also das
2: verwechselst du.
1: Mit wem?
2: Dass da kein Intensivbett frei war. Das verwechselst du. Die waren ja immer frei, also reichlich.
1: Moment, wir haben jetzt 1400 nur noch frei.
2: Ja.
1: So, das klingt für mich, so wenn ich dann zurückdenke, ich weiß nicht mehr, wie viele denn in der schlimmsten Corona-Zeit. Deswegen haben wir ja diese ganzen Maßnahmen gemacht. Wegen der Überlastung der Krankenhäuser.
2: Ja.
1: Aber es war doch, damals waren da auch nur 1400 Betten noch frei. Also du weißt ja, wo ich hin will. Ist ja, wir haben eine...
2: Nee, mehr. Es waren mehr frei.
1: Ja.
2: Es sind jetzt weniger frei.
1: Ja, aber warum, das ist ja die Frage, die daraus folgt, warum wird das nicht berichtet?
2: Ja.
1: Warum gehen wir nicht in Lockdown? Warum machen wir keine Aha-Maßnahmen?

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0: handelnden Personen in den großen Parlamenten, in diesen großen politischen Organisationen häufig nicht über sehr hohe Fähigkeiten verfügen, denn sonst würden sie nicht in der Politik arbeiten, sondern in der freien Wirtschaft ein Vielfaches mehr bekommen. Oder sie sind eben halt mit ihrer Minderbegabung irgendwann in dieser Politik oder in diesen Senaten dann irgendwann gelandet und lassen sich dann entsprechend über die Lobbyisten kaufen. Und hier weiß man eben halt nicht, wie hoch die Korruptionsgelder sind, um dann beispielsweise auch eine Loyalität zu vergessen. Es sind charakterlich bestimmte ausgesuchte Personen, die charakterlich passen. Und wenn einer ganz klare Linien zum Beispiel verfolgt, sich für das Volk zu interessieren, für die Bürger zu interessieren, hat er niemals eine Chance, überhaupt nach oben zu kommen. Außer vielleicht als Präsident.
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1: Wir sehen an der Entschwärzung der RKI-Files, dass Lothar Wieler im RKI, deswegen hat er auch immer so unglücklich geguckt, also oft nicht konnte, wie er wollte. Das wird immer deutlicher, während Herr Lauterbach offenbar da an seinem Schreibtisch in Berlin triumphierte und mal zeigte, wo der Hammer hängt. Ne? Wenn er das sagt, dann wird das so gemacht. Zwar für ganz Deutschland. Also, hier heißt es: Im Februar 2022 wollte das Robert-Koch-Institut die Corona-Risikobewertung von sehr hoch auf hoch herabstufen. Hätte immer noch gereicht. Interne E-Mails zwischen Gesundheitsminister Lauterbach und RKI-Präsident Wieler belegen, obwohl Wieler ihn darauf hinwies, wie wichtig es ist, das jetzt ein bisschen runterzupegeln, diese Herabstufung über Monate hinweg verhinderte.
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0: 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Jetzt Meldungen aus der Trigger FM Redaktion. Bundesumweltminister Carsten Schneider, SPD, mahnt angesichts der Trockenheit in diesem Jahr ein Umdenken beim Umgang mit Wasser an. Die Zeiten, in denen wir uns in Deutschland über Wasser keine Gedanken machen mussten, sind endgültig vorbei, sagt er. Die Bundesnetzagentur warnt, die Pegelstände der Flüsse können sich auch auf die Energieversorgung auswirken. Durch die Niedrigwasserlage können Binnenschiffe gegenwärtig nur mit reduzierten Ladungskapazitäten die Kohlekraftwerke, insbesondere in Süddeutschland, beliefern. Was der SPD-Umweltminister und die weisungsgebundene Bundesnetzagentur nicht vermelden ist, ähnlich niedrige Pegel und eingeschränkte Kohletransporte auf dem Rhein gab es schon in den Jahren 2018 und 2003. Beim KI-Unternehmen OpenAI hat der Sicherheitsbeauftragte David Robinson das Unternehmen verlassen. Robinson hält die aktuelle Richtung von OpenAI demnach für inakzeptabel. Die Entwicklung gehe zu schnell. Das nötige Maß an Vorsicht und Sicherheit sei so nicht zu erreichen. Sein Vorschlag? KI-Entwickler sollten sich beim Thema Sicherheit und Risikomanagement an Kernkraftwerken oder großen Flughäfen orientieren. Das geschieht jedoch nicht. Russlands Präsident Wladimir Putin hat in Moskau vor einem Angriff auf die russische Exklave Kaliningrad gewarnt. Bei einem Auftritt im Waldai-Diskussionsclub sagte er, bei einem direkten Angriff auf Russland stelle sich unausweichlich die Frage, alle Waffen des Landes einzusetzen. Atomwaffen nannte er in den wiedergegebenen Worten nicht ausdrücklich. Das tat dagegen ein Schreiben, das Moskau Ende September an die NATO in Brüssel geschickt hat. Darin heißt es, Russland sei bereit, auch Atomwaffen einzusetzen, falls NATO-Staaten versuchen sollten, Kaliningrad vom Rest des Landes abzuschneiden. 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
1: Sie haben sich über Trump aufgeregt. America first. Ja, was denn sonst? Der Amtseid lautet, den Nutzen des deutschen Volkes zu mehren und Schaden von ihm zu wenden. Da muss man das abschaffen. Das heißt, bei allen Entscheidungen, ob das jetzt Klima ist oder auch der Krieg, jetzt in der Ukraine. Zuerst muss ich daran denken, welche Rückwirkungen hat das auf mich?
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0: woher kommt es, dass es diese Einseitigkeit gibt? Und wieso ist der öffentlich-rechtliche Rundfunk offensichtlich doch so, in Anführungszeichen, ich sage das jetzt einfach mal so, linientreu geworden, wie er jetzt eigentlich ist? Und ja, die richten sich ja, und das sind wir ja einer Meinung, Elena, die richten sich ja sehr stark nach der Politik aus und nicht mehr nach dem Bürger. Ne? Mhm. Also wer gerade da das Sagen in Berlin hat und auch in den Landesbereichen, der hat eigentlich immer ein offenes Ohr und alles, was woanders herkommt, ist irgendwie erstmal abgeschrieben. Und das hängt mit der Finanzierung zusammen. Ich glaube, das ist das große Problem. Ich glaube, die Finanzierung des öffentlichen Rundfunks, so wie sie jetzt gerade passiert und geschieht, ist suboptimal, das muss sich ändern. Erstens mal ist es zu viel, was sie kriegen, und zweitens mal ist die GEZ eine Sache, die wirklich einfach vollkommen veraltet ist und überhaupt nicht mehr geht.
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1: Weil ich ja von Westen gesprochen habe und weil wir ja hier im Osten sind, ich kann nur sagen, die, von denen ich in den letzten Jahren am meisten gelernt habe, das sind die sogenannten Ossis, auch wenn die nicht so genannt werden wollen, weil die sagen nämlich, das kommt mir irgendwie bekannt vor, und wenn sich dann ein Frau Steinmeier, sieht immer auf wie Frau Steinmeier, wenn Frau Steinmeier sich dann hinstellt und sagt, denen muss man Demokratie beibringen, weil sie sagen, du hast sie doch geschenkt bekommen, die haben sie erkämpft, das ist was ganz anderes, ja, so.
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0: 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Jetzt Meldungen aus der Trigger FM Redaktion. Brüssel drängt laut Insidern die europäischen Staaten dazu, ukrainische Flüchtlinge zur Rückkehr in ihre Heimat zu bewegen. Vor allem diejenigen, die wehrfähig sind. Außerdem werde immer stärker dafür geworben, dass sich auch Frauen an der Verteidigung ihrer Länder beteiligen. Die USA verhandeln mit Russland über ein milliardenschweres Ölgeschäft. Das berichtet die New York Times. Es geht um Ölfelder, Raffinerien und Tankstellen des von der EU sanktionierten russischen Konzerns Lukoil. Laut deutschen Berichten soll das Ölgeschäft einen Wert von rund 20 Milliarden Dollar haben. Washington und Moskau müssen allerdings offiziell noch schriftlich zustimmen. Die Vereinigten Staaten wollen im All künftig auf Kernkraft setzen. Wie die Epoch Times berichtet, stellt eine amerikanische Behörde dem jungen Unternehmen Antares Nuclear aus Torrance in Kalifornien 161 Millionen Dollar dafür bereit. Das Startup plant einen Kernreaktor für den Weltraum, mit dem ein Raumfahrzeug angetrieben und mit Energie versorgt werden soll. Nach Angaben der Zeitung sollen ab 2028 dann Kernkraftwerke ins All und auch auf den Mond gebracht werden. 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
1: Diese Schwabs und Co., die diesen großen Great Reset planen, das ist ja eine Welt für sie, wo sie weiterhin über uns herrschen. Sie wollen immer unser Leben einrichten und die Position, die sie damals haben und die dann haben, ist, dass sie bestimmen, wie wir zu leben haben. Und ich kann nur sagen, Klaus und Co., ich habe damit ja überhaupt kein Problem, ja, und Tiefenstaat. Aber dann kauft euch doch ein Stück Land, irgendwie in der Ukraine oder Westsahara und macht da diesen Staat, so einen Bilderberger Staat, wo ihr alle wohnt. Aber diese Welt ist ja für uns gedacht. Ich will diesen Käfig nicht. Wenn du da aber sagst, dann mach das doch einfach. Also Bill Gates ist der größte private Besitzer von Ackerland. Dann nimm doch irgendwo so ein riesiges Stück irgendwo in der Walachei, Mongolei, würden sie wahrscheinlich denken, so ganz so groß wie die Schweiz. Und da kannst du diesen Staat, der Bild bei us ist, machen mit dem ganzen Quatsch. Aber da möchtest du gar nicht drin wohnen. Und das ist genau der Punkt. Das, was ihr da euch ausdenkt, ist für uns gedacht, die moderne Käfighaltung. Und da sage ich einfach nur, mache ich halt einfach nicht mit. So. Weil das sind ganz lächerliche Figuren. Und was wir tun können, ist einfach sie wirklich auslachen.
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1: Also die Medizin ist ein, wenn man es jetzt zusammenfasst, könnte man sagen, hat ein reduktiv-materialistisches Menschenbild. Das heißt, letzten Endes geht es um den Stoff. Und das haben wir in den letzten Jahren ja unglaublich sehen können. Ich habe vorhin gesagt, die See wird aufgewühlt und da wurde so unglaublich deutlich, wie reduktiv-materialistisch interessanterweise aber nicht nur die Medizin eben ist, sondern ganz offensichtlich auch Gesellschaft und Kultur, westliche Kultur. Es geht um Kontrolle, es geht um Testen, es geht um Stoff und der Mensch ist verschütt gegangen in den letzten Jahren. Also man hat wirklich von Anfang an sehen können, wie alles die Maschine Mensch konfrontiert hat, aber es ging nicht mehr um den Menschen an sich, um das Subjekt.
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0: 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Jetzt Meldungen aus der Trigger FM Redaktion. Beim KI-Unternehmen OpenAI hat der Sicherheitsbeauftragte David Robinson das Unternehmen verlassen. Robinson hält die aktuelle Richtung von OpenAI demnach für inakzeptabel. Die Entwicklung gehe zu schnell. Das nötige Maß an Vorsicht und Sicherheit sei so nicht zu erreichen. Sein Vorschlag? KI-Entwickler sollten sich beim Thema Sicherheit und Risikomanagement an Kernkraftwerken oder großen Flughäfen orientieren. Das geschieht jedoch nicht. Bundesumweltminister Carsten Schneider, SPD, mahnt angesichts der Trockenheit in diesem Jahr ein Umdenken beim Umgang mit Wasser an. Die Zeiten, in denen wir uns in Deutschland über Wasser keine Gedanken machen mussten, sind endgültig vorbei, sagt er. Die Bundesnetzagentur warnt, die Pegelstände der Flüsse können sich auch auf die Energieversorgung auswirken. Durch die Niedrigwasserlage können Binnenschiffe gegenwärtig nur mit reduzierten Ladungskapazitäten die Kohlekraftwerke, insbesondere in Süddeutschland, beliefern. Was der SPD-Umweltminister und die weisungsgebundene Bundesnetzagentur nicht vermelden ist, ähnlich niedrige Pegel und eingeschränkte Kohletransporte auf dem Rhein gab es schon in den Jahren 2018 und 2003. Im September haben wieder mehr Menschen in Deutschland zum ersten Mal Asyl beantragt. Das Bundesamt für Migration und Flüchtlinge hat 5.276 Erstanträge registriert. Im Juli und im August waren es jeweils weniger als 4.000. Außerdem sind beim Bundesamt in den letzten Monaten viele sogenannte Folgeanträge, insbesondere von Menschen aus Afghanistan, gestellt worden. Ein möglicher Grund ist ein Urteil des Europäischen Gerichtshofs. Danach haben Frauen aus Afghanistan grundsätzlich Anspruch auf Schutz. 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
1: Es ist ja natürlich nicht alles schlecht. Also ich glaube, wir tun uns auch nichts Gutes damit, wenn wir jetzt da sitzen und sagen, alles furchtbar, alles weg, alles neu, sondern wir müssen, genauso wie wir gesagt haben, Mittelstand ist das Rückgrat, wir müssen verstehen, okay, was sind die guten Dinge bei der Insolvenz, was sind die schlechten Dinge?
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1: Dann kommen wir an den fantastischen Erkenntnispunkt, dass wir überhaupt nicht am Ende der Geschichte angelangt sind. Ja, also Francis Fukuyama hat da vor 35 Jahren falsch gelegen, dass das jetzt schon das Ende der Geschichte sei, sondern menschliche Lebensverhältnisse entwickeln sich zu technischen Entwicklungen und die Kunst besteht jetzt darin, unsere Möglichkeiten so auszubaldowern, dass wir unsere demokratischen Überzeugungen mit unseren rechtsstaatlichen Überzeugungen möglichst so perfekt im Konsens regeln, dass wir noch etwas Schöneres machen, als es unser altes Grundgesetz schon gewesen ist. Und da bin ich sehr, sehr zuversichtlich, dass uns das gelingen wird mit der neuen Technik. Die Leute, die unterdrücken wollen, müssen nämlich immer die Rechte anderer unterdrücken. Das nervt die und irgendwann stehen die auf und sagen, da habe ich keine Lust drauf. Und insofern sehe ich eine große Zeit vor uns.
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1: Ich soll empathisch sein, den älteren Menschen gegenüber und mich eben da injizieren lassen mit dem Zeug. Dann habe ich gesagt, ja, aber wenn du jetzt wirklich von Empathie sprichst, denk doch mal drüber nach. Wir finanzieren die momentan die Lockdowns dadurch, dass wir die Welthungerhilfe einstellen. Also wie viele Menschen leiden jetzt, damit wir hier uns unsozial distanzieren und Lockdowns finanzieren können? Was ist mit dem Mitgefühl da? Und das war die Antwort, naja, ist ja gut, dass wir hier leben. Da dachte ich, da ist irgendwas, ist da komplett kaputt im Gehirn.
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0: 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Jetzt Meldungen aus der Trigger FM Redaktion. Die Vereinigten Staaten wollen im All künftig auf Kernkraft setzen. Wie die Epoch Times berichtet, stellt eine amerikanische Behörde dem jungen Unternehmen Antares Nuclear aus Torrance in Kalifornien 161 Millionen Dollar dafür bereit. Das Startup plant einen Kernreaktor für den Weltraum, mit dem ein Raumfahrzeug angetrieben und mit Energie versorgt werden soll. Nach Angaben der Zeitung sollen ab 2028 dann Kernkraftwerke ins All und auch auf den Mond gebracht werden. Beim KI-Unternehmen OpenAI hat der Sicherheitsbeauftragte David Robinson das Unternehmen verlassen. Robinson hält die aktuelle Richtung von OpenAI demnach für inakzeptabel. Die Entwicklung gehe zu schnell. Das nötige Maß an Vorsicht und Sicherheit sei so nicht zu erreichen. Sein Vorschlag? KI-Entwickler sollten sich beim Thema Sicherheit und Risikomanagement an Kernkraftwerken oder großen Flughäfen orientieren. Das geschieht jedoch nicht. In Frankreich gehen die Proteste rund um die Schulen weiter. Nach tagelangen Ausschreitungen mit mehr als 5000 Festnahmen rufen mehrere Schülerverbände für Dienstag, den 6. Oktober, erneut zu landesweiten Aktionen auf. Ein Treffen mit Bildungsminister Edouard Geffray hat nach Angaben der Schülervertreter keine konkreten Zusagen gebracht. Auch Gewerkschaften wollen sich am Dienstag beteiligen. Der Pariser Polizeipräfekt Patrice Faure sieht die Bewegung außer Kontrolle. Und die Behörden warnen vor einer Beteiligung linksextremer Gruppen. 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
1: Das ist total verfassungswidrig. Also es ist ganz klar, die Idee des Grundgesetzes ist, es geht um die Freiheit. Ausnahmsweise wird die Freiheit mal eingeschränkt, weil grenzenlose Freiheit geht dann eben nicht. Und das heißt mit anderen Worten, die Denkart der Verfassung ist, es ist alles erlaubt, außer es ist verboten. Und das ist der entscheidende Punkt. Und wenn man dann dieses alles ist erlaubt, außer verboten, wenn man dieses alles erlaubt, anfängt einzuschränken, und sagt, naja, Moment mal gerade, ist doch nicht alles erlaubt. Das nicht, wenn es böse ist, wenn es unhöflich ist, wenn es frech ist, wenn es gemein ist, dann ist es auch nicht erlaubt. Dann bleibt von der Meinungsfreiheit nicht mehr viel übrig. Die Idee ist ja gerade, man schützt die Meinungsfreiheit dadurch, dass man ganz weite, klar definierte Grenzen zieht. Und alles, was innerhalb dieser Grenze passiert, ist völlig in Ordnung. Das kann meinetwegen unhöflich sein. Dann hat man jemanden, ist man jemanden auf die Füße getreten. Das ist ja, oder das kann auch menschlich unanständig sein. Aber das ist rechtlich nicht relevant. Rechtlich geht es um die Meinungsfreiheit. Und es kann nicht sein, dass man sagt, ja, jetzt gucken wir mal.

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1: Insofern ist die Frage wide open, würde ich mal sagen, was ist Demokratie überhaupt? Ja, also um nochmal diese Definition of the people, by the people, for the people, also vom Volk für das Volk zu bemühen. Haben wir das gerade? Sind wir gescheitert mit unseren Systemen? Ich meine, das wollen wir heute diskutieren, aber fangen wir mal mit dem großen Unwohlsein an. Ich gucke natürlich auch nach Frankreich, viele wahrscheinlich. Kann man sich natürlich auch mal fragen, was da jetzt eigentlich passiert ist, dass eine Gesellschaft wirklich so auch eigentlich außer Rand und Band gerät. Und das, was man, glaube ich, feststellen kann, ist, dass wir alle in irgendwie morbiden Systemen sind, ja, die einfach nicht mehr funktionieren. Und weil das viele fühlen, sprechen wir ja darüber.
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